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Oliver Heldens, Kreider und The Young Punks mit AEIOU.

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0: wenn ihr so auf Finance Boys steht.
1: Ja.
0: Auf glattgeleckte Haare, Hemden, so Munich-Style auch so ein bisschen.
1: Komplett.
0: Das ist genau.
1: Sein.
0: Ja, das ist genau euer Type. Genau euer Type dann.
1: Und sie machen natürlich geile Musik, ne? Wenn da so ein süßer Boy hinterm DJ-Pult steht und da noch was Geiles auflegt. Ganz toll. Wir hören rein. Das sind der Bowser mit Magnetic hier bei Absolut Hot.

0: Wir sind Jana und Marlon. Guten Morgen.
1: Morgen.
0: Wir haben gerade mal die nächste Band hier bei uns in der Playlist gegoogelt. The Bowser. Die kommen aus Norwegen. Und wir haben herausgefunden, die hatten einfach schon Boyband-Status eigentlich, bevor sie jetzt international bekannt geworden sind. Das wollten wir natürlich mal abchecken. Gefallen die Boys uns, aber...
1: Ist nicht so unser Type.

0: Man könnte jetzt natürlich sagen, Iggy Kelly ist ein Nepo-Baby. Er trägt ja einen sehr bekannten Namen, Kelly Family, ne? Aber zu seiner Verteidigung muss man sagen, er hat eigentlich den normalen Weg gewählt. Also er war sogar in einer Castingshow bei The Voice Kids und hat da mitgemacht, bis ins Halbfinale.
1: Damn.
0: Ja.
1: Das ist echt gut.
0: Der kann schon singen, der Junge. Allgemein, wie kann in dieser fucking Kelly Family so viel Talent vorhanden sein, ja, dass die dritte Generation mittlerweile auch Musik macht? Was ist da los?
1: Hast du mit denen morgens den Kaffee gemischt? Ich halte die Tasse auch mal drunter, ja, für uns alle.
0: Bitte, ich hätte gerne auch einen Schluck davon.
1: Die Aufnahme gerade war vor 10 Jahren und so klingt Iggy Kelly jetzt. Das ist sein neuer Song Miracle hier auf Absolut Hot. Wir haben 6:10.
0: Good morning.

Cat's Eyes sind jetzt auf großer Europa-Tour. Am Sonntag ist der nächste Stop bei uns in Germany, in Köln. Und wirklich, for real, ich habe die Videos bisher schon auf meiner For You-Page gesehen. Ich weiß nicht, was geiler ist. Die Outfits, die Show, die Musik, das ist alles 10 out of 10. Und man merkt, dass es eine K-Pop-Band ist, ne? Das ist so ein bisschen à la Schablone. Es ist wirklich perfektioniert. Und wir hören jetzt zusammen in einen Song von denen rein. Das sind Cat's Eye hier auf Absolut Hot mit Animal. Wir haben 6:15.

0: Wenn ihr euch schon mal gefragt habt, was hier passiert, während die Musik läuft bei Absolut Hot bei uns im Studio. Also Marlon ist am Geiern. Ich hatte kurz Angst, dass er gleich auf Toilette verschwindet, aber der hat so ein Video bekommen von seinem Crush, der am Bouldern ist.
1: Ja.
0: Also am Klettern.
1: Und Jana hat einen Ick auf Leute, die bouldern.
0: Naja, ich finde halt, es gibt Hobbys, die sind hot. Und es gibt Hobbys, die sind nicht so hot. Und Bouldern ist kein Hobby, das ich hot finde. Sorry.
1: Check ich voll, aber das kommt auf die Person an, weil mein Crush, Digga, der ist so hot.
0: Ja.
1: Und wenn der da so rumklettert wie so ein Äffchen, süß.
0: Aber es gibt sehr viele Leute, die irgendwas Sportliches sehr heiß finden, wenn Leute das als Hobby haben.
2: Hallo, hier ist die Anna aus Dietz. Und ich finde meinen Mann attraktiv, wenn er sportlich ist, aber nicht so Gym-Bro-sportlich mit großem Oberarm, sondern wenn er aktiv ist. Wenn ich mit dem wandern gehen kann, wenn der Bock hat auf eine Radtour, wenn ich mit dem klettern gehen kann, das macht einen Mann für mich einfach wahnsinnig attraktiv und auch ein bisschen sexy.
1: Also ich nehme mit dicken Oberarm oder sportlich aktiv. Beides heiß.
0: Beides ist okay. Was ist es bei euch? Findet ihr irgendein Hobby so richtig hot? Gerne mal reinmelden ins Studio.
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0: Ich habe hier gestern großes Geständnis gemacht bei Absolut Hot.
1: Ich komme immer noch nicht drauf klar.
0: Ja, ich habe seit einem halben Jahr inzwischen keine Kopfhörer mehr.
1: Das wäre mein persönlicher Tod.
0: Hear me out, Leute, es war Selbstbestrafung. Ich war so sauer auf mich, dass ich meine Kopfhörer verloren habe, weil die arschteuer waren. Und es so eine dumme Aktion war, weil ich die zum Feiern gehen mitgenommen habe. Ich dumme Kuh. Dass ich mich jetzt einfach selbst bestrafen wollte das letzte halbe Jahr, weil ich dieses Geld verloren habe.
1: Das ist ein bisschen selber schuld. Ich beschütze meine Kopfhörer bis
0: aufs... Mit dem Leben.
1: Ja, mit dem Leben. Ja, for real. Ich untertreibe nicht. Das wäre für mich das Schlimmste. Aber...
0: Ich muss ganz ehrlich sagen, irgendwie war es geil, weil ich habe jetzt mich in der Bahn immer zum Beispiel dann einfach aufs Nichtstun konzentrieren können, Lesen und so. Und wenn ich zu Hause bin, weil das hat mich nämlich gestern dann Hörger Henning gefragt, direkt an die Hotline, wie hörst du Mucke? Zu Hause kann man einfach laut aufdrehen, Leute, hallo.
1: Ja, stimmt. Aber also, wenn ihr Kopfhörer habt und nicht so blöd seid wie Jana und die verliert, dann auch über unsere kostenlose Absolut-Radio-App. Da könnt ihr uns auch von unterwegs aus hören.
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0: einer sein Leben romantisiert, dann ist es Malik Harris. Hatten wir gerade erst wieder auf der For You-Page drauf.
1: Ja.
0: Wir sind Jana und Marlon, hier ist Absolut Hot. Guten Morgen.
1: Guten Morgen.
0: Das ist so süß, aber er haut sich jeden Morgen eine Schallplatte rein in den Plattenspieler, meistens irgendwelche Oldies, und macht sich dann seinen Kaffee auf der Siebträgermaschine. Ein Private-Konzert gibt's dann auch.
1: Ich muss trotzdem sagen, ein bisschen privileged. Also ich wünschte, mein Morgen würde so aussehen, aber mein Morgen sieht so nicht aus. Also ich laufe mit einem angezogenen Schuh aus der Tür.
0: Ich glaube, die meisten von uns. Ja. Keiner wird um 6:45 morgens eine Platte reinmachen und Musik hören. Aber hey, wenn das der Fall sein sollte, vielleicht nehmen sich ein paar von euch Zeit, dann hört ihr jetzt wenigstens Malik Harris mit Make You Mine. Hier bei Absolut Hot.

0: Ich glaube, die wenigsten von uns würden behaupten, dass sie ihren Job machen würden, auch wenn sie keinen Cent dafür bekommen. Ja. Weil egal, wie geil der Job ist. Hä? Ich will bezahlt werden, wenn ich 8 Stunden hier meine Arbeit mache, oder?
1: Womit soll ich meine süßen Herbstoutfits denn bitte zahlen für meine süßen Coffee-Dates jetzt bald?
0: Aber DJ Michel hat es auf jeden Fall geschafft, weil er hat im Interview gesagt, er würde auch diesen Job machen, würde er keinen Cent damit verdienen, weil er es so sehr liebt.
2: When I started making music, I realized that I found the love of my life and that like I didn't want to do anything else than this. I wanted to do this every single day until I die. Even though if it was no paying, I would have done it. I don't think I could have imagined that it would go this far.
0: Er möchte das jeden Tag seines Lebens machen. Ja, lässt sich auch leicht behaupten, wenn man Millionen auf dem Konto chillen hat.
1: Ich wollte gerade sagen.
0: Aber ja.
1: Ich bin auch Verfechter davon zu sagen, mach das, was du wirklich das Leben lang, wo du glaubst, das könntest du dein Leben lang machen.
0: Ja.
1: Um dafür jeden Tag auf die Arbeit dich zu schleppen, weil sonst macht dein Leben auch wirklich keinen Spaß. Aber zu sagen, dass man das machen würde, ohne dafür überhaupt Geld zu verdienen, das glaube ich bei den wenigsten. Das ist schon sehr privilegiert. Aber ich gönne.
0: Wir gönnen ihm.
1: Ich gönne sehr. Vor allem sehr. Klingt es halt auch richtig geil. Das hier ist Moving to the Sun von Ugel. Jetzt auf Absolut Hot um 7:10.

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1: Ich bin sauer. Ich habe es letzte Woche noch gesagt, es ist immer noch Sommer, es ist noch nicht Herbst. Ihr könnt mir wegbleiben mit eurem Pumpkin Spice Latte. Und was ist jetzt passiert? Jetzt schwitzen wir wieder alle.
2: Ja,
1: sag ich doch.
2: Aber echt so.
1: Was Herbst, Junge?
2: Ich habe heute Morgen, ich wollte eigentlich meinen süßen neuen Pullover anziehen. Ich hatte ihn auch an.
1: Ja.
2: Musste ihn ausziehen, weil ich auf die Wetter-App geschaut habe und gesehen habe, 30 Grad.
1: Es ist ja noch Sommer. Oh, Mensch.
2: Also, da war ich kurz mad, muss ich sagen.
1: Können wir damit die Diskussion beenden, dass ich einfach recht hatte?
2: Ja, meinetwegen. Aber ich freue mich trotzdem auf den Herbst.
1: Na gut. Guten Morgen, hier ist Absolut Hot.
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0: Öffnet mal eure Notiz-App und scrollt mal bei alle Notizen. Sind da nicht auch immer so random
1: Ass-Notizen?
0: Ich habe mir gerade eine Party-Playlist, Jeremont, Salami-Sticks, Gouda am Stück. Ich weiß nicht, für welche Party das war. Ich kann es am Datum nicht mal erkennen.
1: Nächste Notiz, irgendeine traurige Break-Up-Nachricht dann?
0: Ja, ich schwöre. Ihr hört absolut hot. Wir sind Jalla und Marlon.
1: Hi, schönen Dienstag.
0: Wir haben 10 nach 7 und bei Dagi sieht es ähnlich aus.
1: Die macht ja inzwischen auch Musik und die hält sich ihre Ideen für die Songs auch fest. Halt nicht in den Notizen, sie macht eine Sprachmemo, aber ich finde es sehr funny, weil sie hat das jetzt geleakt auf Insta, wie so die erste Idee immer klingt.
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1: Das finde ich eine ganz tolle Stelle.
0: Die Lyric gefällt mir am besten.
1: Super. Aber es ist was Geiles draus geworden. Sie hat den Song jetzt released und der ist auch ganz neu bei uns in der Absolut Hot Playlist. Mit DJ Dali und Emily Roberts zusammen. Bikinis.

0: David Guetta war das hier auf Absolut Hot. Es geht weiter mit einem geilen DJ von James Hype. Haben wir jetzt Serotonin mit dabei.
1: Geil.
0: Hier auf Absolut Hot. Wir sind Jana und Marlon.
1: Guten Morgen, es ist jetzt 7:15. Wir stehen jeden Morgen mit euch auf.

0: Beim Putzen zu Hause muss bei mir immer Mucke laufen. Was habe ich gestern Nachmittag gemacht? Absolut Hot eingeschaltet.
1: So.
0: Und was haben da meine jungfräulichen Öhrchen gehört? Unsere Kollegin Sophia aus dem Absolut Hot Nachmittag. Was? Wovon erzählt sie da? War das ein Blowjob?
2: Dabei wird das Gesicht, der Hals und das Dekolleté ganz sanft massiert und ich bin wirklich eingeschlafen. Das war so angenehm. Und am Schluss geht die Masseurin oder der Masseur noch mit der Hand in den Mund und drückt so richtig schön von innen in den Kiefer rein. Ich muss sagen, ich habe mich selten so entspannt gefühlt wie nach dieser Massage. Kann ich euch wirklich empfehlen. Falls ihr Verspannungsschmerzen habt aufgrund des Kiefers, Bukalmassage, eat it, Leute.
1: Sorry an Sophia, es ging natürlich um ihre Kiefermassage, die sie hatte. Aber what? Wie random ist das?
0: Die erzählt das gerade seit heute Morgen allen Kollegen, dass sie auch mal sowas machen wollen.
1: Mhm. Ich weiß jetzt noch nicht ganz, ob ich eine Hand in meinen Mund stecken haben will. Aber scheinbar hilft's ja.
0: Scheinbar hilft's.
1: Hier ist Absolut Hot. Es ist jetzt kurz vor 7:30 mit Olivia Rodrigo. Guten Morgen.

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0: Es ist jetzt kurz nach 7:30 hier bei Absolut Hot und Leonie, die pennt jetzt safe noch. Die liebt Schlafen über alles.
1: Weil einfach Schlaf das Geilste ist, was es gibt. Wenn man schlafen kann, Leute, schlaft. Für mich schlaft beste Medizin. Geht mir schlecht, ich schlaf. Ist mir langweilig.
0: Ich schlaf.
1: Habe ich 10 Minuten Zeit zwischen irgendwie einem stressigen Tag. Ich lege mich irgendwo hin und schlaf.
0: Könnte auch ein Song von ihr sein. Nee, aber ja. Ich fühle mich inspiriert und ich würde jetzt gerne die Zeit, in der Leonie auch läuft, hier in der Absolut Hot Playlist nutzen für einen kleinen Powernap.
2: Ja?
0: Ja, okay.
2: Hotties, wir wecken euch und Jana, ich wecke euch und Jana auf. Jana pennt jetzt eine Runde und holt ein bisschen Schlaf nach. Das ist Leonie mit Callum Scott zusammen.

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1: Dass DJs mal ihren Thron verlassen und hinter den Turntables hervorkommen, vielleicht in die Menge gehen, das ist jetzt eher nicht so realistisch. Beim nächsten Künstler hier bei Absolut Hot, bei Oliver Heldens, könnte es aber schon mal passieren, dass ihr da bei einer Show seid und er auf einmal neben euch den Booty shakt. Ich finde, das macht ihn todessympathisch. Ich sehe es nur die ganze Zeit auf Social Media, dass er sich manchmal einfach auch in die Menge stürzt. Der lässt da ein bisschen weiterlaufen, drückt wahrscheinlich einen Knopf, dass das Set auch weitergeht, aber tanzt dann da einfach ein bisschen in der Menge. Oder überrascht Fans, die Merch von ihm anhaben und so. Lieb ich. Wir hören ihn jetzt hier mit A-E-I-O-U bei Absolut Hot.

0: Welches Hobby findet ihr so richtig hot? Wir haben gerade schon rausgefunden, hier ist absolut hot. Marlon ist am Start.
1: Hi.
0: Ich bin Jana, guten Morgen. Dass Sport sexy ist, gehe ich mit, solange es kein Klettern ist, da sind wir unterschiedlicher Meinung.
1: Na.
0: Aber was ich heiß finde, boah, da spotte ich jeden Morgen einen neuen Traummann, wenn Männer lesen.
1: Lesen?
0: Das finde ich richtig hot, ja. Und Hörerin Lisa stimmt mir zu, die hat sich aus Essen reingemeldet.
2: Bei mir ist es total attraktiv oder für mich, wenn der Typ auch liest, so wie ich. Ich bin voll in diesem TikTok-Hype-Book-Talk, sagt man ja, drin. Und ich finde es einfach auch romantisch, wenn man dann zusammen liest.
0: Oh, ja,
1: ja, es wirkt mysteriös.
0: Ja, ganz
1: aber
0: toll.
1: Aber romantisch zusammen,
0: ja,
1: zu lesen zu Hause.
0: Klar.
1: Aber nur verbunden mit Physical Touch. Nur wenn ich auf seiner Brust liegen darf. Also sonst verstehe ich nicht, was auch romantisch sein sollte. Du in dem Zimmer, ich in dem Zimmer, komm, wir lesen ein bisschen. Oh,
0: nein,
1: sexy.
0: Nein, schon zusammen auf dem Sofa. Doch, das finde ich ganz, ganz toll.
1: Ja, dann gehe ich auch mit.
0: Habt ihr auch ein Hobby, das ihr richtig hot findet?
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4: Wir haben kurz nach 8. Ihr hört Absolut Hot mit Jana und mir. Jana war noch hier am Gähnen.
5: Oh, Hilfe. Guten Morgen.
4: Und wir hören gleich Topic bei uns in der Playlist mit seinem ganz neuen Song. Und das ist wirklich spannend, weil der hat ein ganz neues Genre für sich entdeckt jetzt.
5: Mhm.
4: Und da ist ein bisschen mehr weg von diesen Afrobeats. Jetzt ist es ein bisschen poppiger. Aber es klingt richtig geil. Deswegen hören wir gleich nach 3 Songs zusammen rein hier auf Absolut Hot.
5: Davor läuft hier ein anderer geiler DJ, ein Newcomer sogar bei uns in der Playlist. Neptunica heißt der mit What If

0: Alle, die eben beim Zähneputzen schon gewirkt haben, weil sie die Zahnbürste zu weit im Hals gesteckt haben, der Job von Thomas Kundt, der ist nichts für euch aus der Absolute Talk Community.
1: Eher nein. 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

0: Der nächste Song bei uns in der Absolut Hot Playlist wäre fast nicht released worden, weil Gracie Abrams, als sie den fertig geschrieben hatte, so abgefuckt war und es so viele negative Emotionen in ihr hochgeholt hat, dass sie erst so war, ne, ich habe keinen Bock mehr auf diesen Song.
1: Das ist so schade, weil wenn man durch so eine scheiß Zeit geht, also man braucht doch genauso Songs.
0: Ja, gerade dann.
1: Um diese scheiß Zeiten zu überstehen. Ich wette, es gibt jetzt jemanden aus der Absolut Hot Community, der sagt, ey, ich brauche genau diesen Song. Und den haben wir für euch. Absolut Hot. Jetzt bei uns in der Absolut Hot Playlist. Wir haben 7:15. Lasst jetzt alles raus.

0: Danke an Somba nochmal an der Stelle. Wegen ihm, wegen seinem Konzert, konnte ich endlich mal wieder die Teenager-Fangirl-Kreisch-Jana rauslassen.
1: No.
0: Das war ganz toll. Ich habe wirklich alle Emotionen einmal rausgeschrien.
1: Ihr hört absolut hot mit mir, Marlon und Fangirl-Jana.
0: Guten Morgen. Ja, Somba hat letzte Woche Konzert gespielt auf dem Superblumen-Festival in München. Da haben wir euch ja auch hingeschickt aus der absolut hot Community. Und der war einfach so cute. Man musste damit kreischen. Ich habe das Gefühl, auch alle älteren Leute, die da waren, waren so... Weil er halt immer wieder so gesagt hat, ich liebe euch, danke, dass ich das machen darf. Ihr seid so toll, ihr seht so schön aus.
1: Ich habe Jana direkt heulend vor Augen, wie sie da steht und sich so fragt, ja. Oh mein Gott, meint er mich, meint er mich?
0: Wir hatten leider keinen Blickkontakt.
1: Ah, shit.
0: Wir hören jetzt Somba hier bei Absolut Hot mit My Body Isn't Ready. Wer würde bei dieser Stimme nicht kreischen? Come on.

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0: Wenn ihr euch schon mal gefragt habt, was hier passiert, während die Musik läuft bei Absolut Hot, bei uns im Studio. Also Marlon ist am Geiern. Ich hatte kurz Angst, dass er gleich auf Toilette verschwindet, aber der hat so ein Video bekommen von seinem Crush, der am Bouldern ist.
1: Ja.
0: Also am Klettern.
1: Und Jana hat ein Ick auf Leute, die bouldern.
0: Naja, ich finde halt, es gibt Hobbys, die sind hot und es gibt Hobbys, die sind nicht so hot und bouldern ist kein Hobby, das ich hot finde. Sorry.
1: Check ich voll, aber das kommt auf die Person an, weil mein Crush, Digga, der ist so hot.
0: Ja.
1: Und wenn der da so rumklettert wie so ein Äffchen, süß.
0: Aber es gibt sehr viele Leute, die irgendwas Sportliches sehr heiß finden, wenn Leute das als Hobby haben.
2: Hallo, hier ist die Anna aus Dietz und ich finde meinen Mann attraktiv, wenn er sportlich ist, aber nicht so Gym-Bro-sportlich mit großem Oberarm, sondern wenn er aktiv ist, wenn ich mit dem wandern gehen kann, wenn der Bock hat auf eine Radtour, wenn ich mit dem klettern gehen kann. Das macht einen Mann für mich einfach wahnsinnig attraktiv und auch ein bisschen sexy.
1: Also ich nehme mit dicken Oberarm oder sportlich aktiv. Beides heiß.
0: Beides ist okay. Was ist es bei euch? Findet ihr irgendein Hobby so richtig hot? 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

0: Boah, mir tun meine Füße so verdammt weh. Ich war am Wochenende auf einem Bund-Konzert, ja? Der läuft jetzt auch bei uns in der Playlist hier auf Absolut Hot. Dieses eine Girl, wirklich, die ist auf meinen Füßen gesprungen. Das Ding war, ich habe das da nicht gemerkt, weil ich so voller Adrenalin war von diesen ganzen Moshpits, die da aufgegangen sind und wir alle rein. Aber ich habe es nicht gemerkt, dass das so wehgetan hat. Am nächsten Tag, bis heute, ich tun die Zehen weh. Mein dicker Zeh, dass ich keinen Trümmerbruch habe, ist alles.
1: Gott sei Dank, Alter. Stell dir das jetzt mal vor.
0: Imagine.
1: Ich würde jetzt aber mal sagen, warum nicht einfach mal in der Arbeit jetzt Moshpit aufreißen?
0: Und los, wir beide zusammen.
1: So, wir fangen jetzt an. Ihr könnt ja mitmachen bei euch. Einfach mal die Kollegen anspringen. Why not? Ganz ehrlich. Und glaub mir, es klingt am Anfang jetzt erstmal nicht so, ne, als ob es da richtig abgeht. Aber wenn der Beatdrop kommt, schallert schon ordentlich rein der Song. Das ist Bund hier bei Absolut Hot mit Trippin'.

0: David Guetta ist jetzt bei uns in der Warteschlange hier auf Absolut Hot. Wir haben 10 von 9 und Jana, du warst auf dem Glücksgefühle-Festival. Oh. Wie war's? Der hat aufgelegt, gell?
1: Der war natürlich Main Act Samstagabend. Das war, ich sag's jetzt, das beste Konzert ever.
0: Echt?
1: Die beste Show, auf der ich je war. Ja, David Guetta ist eine Legende. Und vor allem, ich habe mich noch nie so connected gefühlt mit allen Menschen. Also du musst dir vorstellen, diese Crowd, es war jeder da. Vom ganzen Festival, jeder Besucher war da und von Techno-Atzen mit ihrem schwarzen kurzen Lederrock bis zu den Indie-Mäusen, die Deutschrap-Atzen waren da, irgendein Vater, der seine 15-jährige Tochter begleitet hat.
0: Rainer!
1: Ja, der Rainer, alle standen nebeneinander und haben da mitgefeiert und es war so krank geil, weil man kennt halt auch jeden Song von David Guetta.
0: Wie wholesome.
1: Das war ganz toll.
0: Dann sorgen wir hoffentlich für ein paar Flashbacks und für die, die FOMO geschoben haben am Wochenende, für kein FOMO mehr. Wir hören jetzt David Guetta hier auf Absolut Hot mit Save Me Tonight.

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0: Wir haben kurz nach 9, Jana und Marlon hier.
1: Hi, schönen Dienstag euch.
0: Ihr hört absolut hot. Wir hören jetzt Cat's Eye mit Animal. Und wirklich, das ist so ein geiler Song. Ich habe den heute Morgen, als ich ausgestiegen bin von der Bahn, habe ich den gehört über unsere kostenlose Absolut Radio App. Und das ist wirklich so ein geiler Song. Der scheppert so anders. Der ist perfekt, um so einen Catwalk dahin zu legen. Mm. Über den Zebrastreifen.
1: Oh, da stiefelt man gleich ganz anders ins Meeting mit seinen Chefs.
0: So nämlich.
1: Da ist die Main Character Energy auf jeden Fall da. Falls ihr auch Bock habt, uns überall hin mitzunehmen, dann schaut gerne mal vorbei im App Store, Google Play Store, whatever. Gibt's kostenlos. Absolut Radio heißt die. Und hier sind Cat's Eye mit Animal.

0: Wer durchs Instagram von Moss Kenner swiped, der merkt relativ schnell, der liebt Sarah Larsson.
1: Ja.
0: Also der hat sich jetzt irgendwie getroffen, auch auf einem Festival, wo die zusammen waren, und postet auch viel dazu, dass er die feiert. Und irgendwie, das macht den für mich total sympathisch. Ich liebe das.
1: Ich wollte gerade sagen, generell, wenn ich irgendwelche Künstler feiere und ich sehe auf Instagram Leute, die die auch feiern, Green Flag. Follow, da habt ihr mich.
0: Ja, und gerade so, gerade bei so einem Popgirlie wie Sarah Larsson, wenn es halt nicht nur die Girls und die Gays sind, sondern auch die Macker, wie Moss Kenner.
1: Die Männer!
0: Die Männer! Dann ist es irgendwie nochmal cuter. Also, wir haben den gleichen Musikgeschmack. Das ist Moss Kenner jetzt hier bei Absolut Hot mit einem neuen Song, mit Worshipping the Sun. Es ist jetzt kurz nach 9.

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1: Bruno Mars ist eine kleine Lästerschwester. Er ist eine kleine Gossip-Maus, auch wenn es um ihn selber geht. Das ist absolut hot am Dienstag. Und es gibt ja gerade Gerüchte, leider, dass Bruno Mars und Karol G sich daten. Weil die haben jetzt ein Feature zusammen rausgebracht. Sehr romantischen Liebessong.
2: Ich wollte gerade sagen, das ist so ein Schuckelsong.
1: Ja, ja, das ist ganz, da will man sich wirklich verlieben, wenn man den hört. Und seitdem munkeln halt die Leute, die sind jetzt zusammen. Und er heizt das halt komplett an in den Kommentaren. Er schlachtet das selber aus. Kommentiert hier mal eine Flamme als Emoji. Schreibt hier mal rein, ach Carolina, das kann doch alles nicht mehr gespielt sein und so. Hallo! Es wird mir langsam zu spicy.
2: Und ich sag, das ist alles Promo und der lacht sich da so dumm und dämlich ins Fäustchen.
1: Ich hoff's, damit ich ihn heiraten kann noch. Hier ist absolut hot mit Bruno Mars und On My Soul.

0: Welches Hobby findet ihr so richtig hot? Wir haben gerade schon rausgefunden, hier ist absolut hot. Marlon ist am Start.
1: Hi.
0: Ich bin Jana, guten Morgen. Dass Sport sexy ist, gehe ich mit. Solange es kein Klettern ist, da sind wir unterschiedlicher Meinung.
1: Na.
0: Aber was ich heiß finde, boah, da spotte ich jeden Morgen einen neuen Traummann, wenn Männer lesen.
1: Lesen?
0: Das finde ich richtig hot, ja. Und Hörerin Lisa stimmt mir zu, die hat sich aus Essen reingemeldet.
2: Bei mir ist es total attraktiv oder für mich, wenn der Typ auch liest, so wie ich. Ich bin voll in diesem TikTok-Hype-Book-Talk, sagt man ja, drin. Und ich finde es einfach auch romantisch, wenn man dann zusammen liest.
0: Oh, ja.
1: Ja, es wirkt mysteriös.
0: Ja, ganz
1: aber
0: toll.
1: Aber romantisch zusammen
0: ja,
1: zu lesen zu Hause.
0: Klar.
1: Aber nur verbunden mit Physical Touch. Nur wenn ich auf seiner Brust liegen darf. Also sonst verstehe ich nicht, was auch romantisch sein sollte. Du in dem Zimmer, ich in dem Zimmer, komm, wir lesen ein bisschen. Oh,
0: nein,
1: sexy.
0: Nein, schon zusammen auf dem Sofa. Doch, das finde ich ganz, ganz toll.
1: Ja, dann gehe ich auch mit.
0: Habt ihr auch ein Hobby, das ihr richtig hot findet?
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0: haben da meine jungfräulichen Ohren gestern Abend gehört, als ich Sophia bei uns in der Absolute Hot Playlist gehört habe. Ich war mir erst nicht sicher, geht's hier um einen Blowjob oder geht's hier um eine Kiefermassage?
1: Dabei wird das Gesicht, der Hals und das Dekolleté ganz sanft massiert und ich bin wirklich eingeschlafen. Es war so angenehm. Und am Schluss geht die Masseurin oder der Masseur noch mit der Hand in den Mund und drückt so richtig schön von innen in den Kiefer rein.
0: Okay,
1: ich muss sagen, ich habe mich selten so entspannt gefühlt wie nach dieser Massage. Kann ich euch wirklich empfehlen, falls ihr Verspannungsschmerzen habt aufgrund des Kiefers. Bukalmassage, it it, Leute.
2: Also, sie schwärmt ja wirklich seitdem jetzt hier den ganzen Morgen, heult die uns schon die Ohren voll, wie toll es da war, dass sie wieder hin will. Und ich denke mir nur die ganze Zeit, ich will keine Hand in meinem Mund.
0: Ich bräuchte was anderes im Mund, Jana.
2: Okay, krass. Das beenden wir hiermit. Wir hören jetzt weiter Musik hier bei Absolut Hot von The Second Voice. Das

0: Egal, ob die Pop-Girlies wie Dua Lipa gerade hier auf Absolut Hot oder die DJs, die Rapper, alle sind sie bei uns in der Playlist hier auf Absolut Hot. Das ist Age mit Ring My Bell, der ist ganz neu mit dabei.
1: Es ist jetzt 9:45 Uhr, wir sind Jana und Marlon, guten Morgen.
0: Morgen.

0: Gentleman und Michael Patrick Kelly sind meine Lieblings-Love-Story hier in der Absolut Hot Playlist. Die haben sich vor, ja, fast 10 Jahren, nächstes Jahr sind es 10 Jahre, kennengelernt in einer Fernsehshow bei Sing meinen Song. Und da hat Gentleman dann unter anderem diesen Song hier von Michael Patrick Kelly performt. Shake away, the old chains in my life. Ich habe da neulich Videos von gesehen, die haben alle geheult wie Rotz und Wasser. Also irgendwas lag da in der Luft damals.
1: War aber sehr emotional.
0: Es war sehr emotional, aber sie haben sich so gut verstanden, dass sie jetzt mittlerweile schon den 2. Song zusammen released haben.
1: Geil.
0: Total. Wildfire heißt der. Da hören wir jetzt rein hier bei Absolut Hot. Es ist 9:50 am Dienstag. Schön, dass ihr am Start seid.

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1: Die Festival Season ist jetzt eigentlich vorbei, aber wir haben hier nach wie vor das geilste Line-Up mit am Start in der Absolut Hot Playlist. Lavinia und Ellie Oaks sind ganz neu dabei mit Reasons. Davor laufen noch die Girls von Cat's Eye mit Gabriella. Tame Impala ist auch dabei. Und das hier ist James Hype mit Serotonin. Wir spielen den ganzen Tag die geilsten, neuesten Songs für euch. Schön, dass ihr am Start seid.

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7: Ich glaube, es gibt kaum einen Song, der gerade alle so vereint wie der nächste hier in der Absolut Hot Playlist. Der ist von DJ Bund. Der ist ja gerade sowieso krank im Hype, Alter. Inzwischen spielt der kommt ja eigentlich aus Stuttgart. Und er hat sich jetzt, der ist so bekannt geworden, dass er wirklich in der ganzen Welt inzwischen Shows spielt. Weil es einfach krass ist, seine Musik. Irgendwas löst es in uns allen aus. Ich könnte jedes Mal heulen, wenn ich diese Lieder höre. Und man sieht ja auch, wenn man Videos sich von Konzerten anschaut, wie da alle abgehen. Völlig zu Recht. Wir hören rein, zusammen hier bei Absolut Hot. In Trippin' von Bund. Schönen Dienstag euch.

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Gentleman und Michael Patrick Kelly könnten eigentlich unterschiedlicher nicht sein. Michael Patrick Kelly kommt ja aus so einer riesengroßen Familie. Die Kelly Family macht eigentlich seit er Kind ist schon Musik. Gentleman ist selber durchgestartet als Musiker mit Reggae vor allem anfangs. Und irgendwann haben sie sich kennengelernt. Vor fast 10 Jahren bei Sing Meinen Song im

Ноя, Гайна. Oliver Heldens, Kreider und The Young Punks mit AEIOU.

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1: Und das ist mal wieder der Beweis, es ist noch Sommer. Ich würde sagen, jetzt können wir die Diskussion endlich beenden. Ist es schon Herbst? Ist es noch Sommer? Ja, es ist noch Sommer, weil heute ist es sau heiß. Hallo, wir genießen, solange es noch geht, den Sommer. Und genau dafür haben Loi und David Puentes auch einen Song rausgehauen. Golden Summer. Da hören wir jetzt rein mit euch. Um kurz nach eins.

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0: Scam-Leute, ich bin's, Topic, hier auf Absolut Hot.
1: Topic und Carte Blanche mit Lucky Ones. 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
4: 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Und dann könnt ihr den ganzen Tag die neuesten und geilsten Songs hören, hier von Absolut Hot. Katy Perry zum Beispiel. Die hören wir jetzt mit Watch It Burn. Es ist kurz nach zwei. Schönen Dienstag euch.

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3: Glaubt ihr, man hört ein Ed Sheeran Songwriting direkt raus? Ich dachte erstmal so, nee. Hab mir folgenden Song von Cat Sound Animal dann aber ein zweites Mal angehört und dachte mir, ich höre irgendwie so ein bisschen Shivers raus, ne? Irgendwie so vom Beat, vom Feeling her. Hört mal selbst, Cat Sound Animal habe ich jetzt für euch und da hat, wie gesagt, Ed Sheeran seine Fingerchen mit im Spiel gehabt. Ich bin Sophia, hi.

0: Dreading Tuesday hier bei Absolut Hot mit mir, Sophia. Jeden Dienstag mit den bekanntesten Creatoren aus ganz Deutschland oder mit denjenigen, die einen super interessanten und vor allem auch wichtigen Job haben, so wie Thomas Kund. Thomas ist dann im Einsatz, wenn Menschen verstorben sind und meistens auch schon eine Weile in der Wohnung liegen. Thomas, jetzt würde mich natürlich interessieren, wie kam überhaupt die Idee, hey, ich werde jetzt Tatortreiniger?
1: Ja, das ist eigentlich bei einer Bierlaune entstanden, sage ich mal so ganz charmant. Ich hatte mich halt für Antiquitäten und alte Sachen interessiert und deswegen haben mich ganz viele Leute mal angerufen und gesagt, ja, der Opa ist gestorben, hier ist noch eine alte Kommode. Und so ist das eigentlich entstanden ursprünglich.
0: Ja, und ob es dafür auch eine spezielle Ausbildung braucht, das hört ihr hier in der nächsten Stunde hier am Trending Tuesday, jeden Dienstag mit den bekanntesten Creatoren aus ganz Deutschland. Heute mit Thomas Kund, dem Tatortreiniger. Trending Tuesday. 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

Leute, falls ihr eine Story raushauen wollt oder ein Reel posten wollt und nicht so richtig wisst, welchen Song ihr drunter legen sollt, dann habe ich jetzt hier für einen, der irgendwie immer funktioniert, finde ich, weil der so richtig schöne Good Vibes rüberbringt. The Bowser mit Magnetic hier bei Absolut Hot. Ich bin Sophia, macht euch einen schönen Nachmittag.

0: Ihr macht ein Foto von euch und findet euch darauf eigentlich ganz gut. Warum eigentlich nicht posten bei Instagram, ne? Oft hat man dann doch kurz Struggles, sehe ich da wirklich so gut aus, wie meine Freunde sagen, oder ist es vielleicht doch ein bisschen zu freizügig oder zu unvorteilhaft? Das sind Struggles, die kenne ich auch ziemlich gut. Absolut Hot am Nachmittag ist hier mit mir Sophia. Die Girls von Flo, die würden sagen, poste es einfach. Ihr Song Leak It klingt erstmal nach einem kleinen Social-Media-Skandal, in dem alles enthüllt wird, aber eigentlich steckt eine coole Message dahinter, finde ich. Wir entscheiden selbst, was die Welt von uns sehen darf und was nicht. Flo jetzt hier bei Absolut Hot mit Leak It.
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Sophia und Leute, mal kurz ganz ehrlich, wer von euch hat jetzt Anfang September nochmal so ein bisschen zurückgeblickt auf das Jahr 2026? Ich habe es noch nicht so zugelassen, weil für mich ist eh noch Sommer, ne? Es ist auch noch kein Herbst, sondern es ist noch alles, alles im grünen Bereich. Für Bibi Rexha steht jetzt schon fest, 2026 war ganz besonders. New Religion ist weltweit abgegangen, obwohl ihr Plattenlabel anfangs des Jahres gesagt hat, da sind wir nicht mehr mit dabei, wir brauchen ein glattes Image. Und Bibi Rexha hat gesagt, weißt du was, das ist mir sowas von egal. Ich mache jetzt mein eigenes Ding. Ich will mich selber lieben, selber akzeptieren und keinem Ideal entsprechen. Mega Ansage hier bei Absolut Hot mit New Religion.

0: Leute, ich kann euch sagen, mit 2 Punkten im Mathe-Abi kann man beim Radio arbeiten. Das geht vollkommen klar. Absolut hot ist hier am Nachmittag. Ich bin Sophia, schön, dass ihr reingeschaltet habt. Und mich beruhigt es immer wieder, wenn Leute sagen, boah, bei Mathe bin ich raus, ich kann nicht kopfrechnen, es überfordert mich. Also ich habe wirklich auch ein Trauma aus meiner Schulzeit. Und den Jungs von Fastboy geht es wirklich ganz genauso. Wir haben die nämlich mal gefragt, worin sie so richtig langsam sind.
1: Jegliche Form von Mathematik. Ich bin sehr langsam darin, einfach Dinge zu finden.
0: Ja, checke ich auf jeden Fall zu 1000%. Fastboy hier jetzt mit Music Sounds bei Absolut Hot. Schönen Nachmittag euch.

Absolut hot in the house und nach 16 Uhr klingen wir so. Schmetterling am Bauch, Kopf komplett ausgeschaltet und bitte einfach noch eine Nacht zusammen verbringen. Genau dieses Gefühl hat James Hype in seinen Song gepackt. Serotonin nach 16 Uhr in voller Länge. Ich bin Sophia, schön, dass ihr mit dabei seid. Jetzt gibt's Gentleman und Michael Patrick Kelly mit Wildfire. Hier bei Absolut Hot.

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11: Vielleicht habt ihr im Sommer ja eure große Liebe gefunden. Ich würde es euch auf jeden Fall von Herzen wünschen. Ich bin Sophia und wenn ein Hotted sich nach Verliebtsein, frisch Verliebtsein anhören würde, dann auf jeden Fall James Hype mit Serotonin. Denn Serotonin ist ein Glückshormon. Schon wieder was gelernt hier bei uns.

0: Wie wird man eigentlich Tatortreiniger? Ein total wichtiger Job, das klären wir heute hier bei Absolut Hot im Trending Tuesday, jeden Dienstag mit den bekanntesten Creatern aus ganz Deutschland. Und Thomas Kund, der gehört da definitiv dazu. Ich wollte mal wissen, ob es da eine spezielle Ausbildung braucht zum Tatortreiniger und möchte an der Stelle auch noch eine kleine Triggerwarnung aussprechen, denn in den nächsten Sekunden geht es auch um den Tod und um Sterben. Thomas, wie sieht's aus mit der Ausbildung? Braucht es dafür überhaupt eine Ausbildung für den Tatortreiniger?
1: Also eigentlich nicht, aber wir bilden jetzt mittlerweile selber aus, weil es doch eine spezielle Ausbildung geben sollte. Einmal, wie verhält man sich an einem Tatort und was ist zu tun und zu lassen? Es ist doch schon speziell. Deswegen sind unsere Tatortreiniger, mittlerweile bin ich nicht mehr alleine, alle auch staatlich geprüfte Desinfektoren.
0: Das heißt, so ein Desinfektor bekämpft letztendlich die Ausbreitung von gefährlichen Krankheitserregern oder Schädlingen, was ja eben manchmal an so einem Tatort der Fall sein kann. Thomas, wirst du dann da gerufen von der Polizei oder wie läuft denn das generell ab?
1: Zum einen muss man sagen, es sind gar nicht alles Tatorte, das sind 10% unserer Fälle. 60% der Leichenfundorte, die wir haben, sind Menschen, die versterben und mehrere Wochen, Monate oder sogar Jahre tot in der Wohnung liegen.
0: Das klingt natürlich erstmal total grausam, aber ich finde, man schenkt gerade durch den Job des Tatortreinigers diesen Menschen, die eh schon da wochenlang, teilweise monatelang liegen, eine gewisse Würde, indem man die endlich da rausholt, indem man die Wohnung oder das Haus, in dem die jahrelang gewohnt haben, ja wiederherstellt und sauber macht. Thomas Kund, Tatortreiniger, hier im Trending Tuesday, jeden Dienstag mit den bekanntesten Creatern aus ganz Deutschland.
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Daddy DJ. Klingt nach einem DJ aus den 2000ern, finde ich. Und das stimmt auch tatsächlich. Ne? Es ist aber nicht nur ein DJ, der dahinter steckt, sondern ein ganzes Musikprojekt, das schon in den 2000ern produziert hat. Und die Jungs von Unit Us dachten sich, komm, diesen Y2K-Style brauchen wir für unseren Song Flipside. Jetzt hier bei Absolut Hot, neuer geiler Hotter. Ich bin Sophia, hi.

Wenn Boys und Girls ästhetisch ihren Matcha zubereiten und genießen, da läuft ganz oft Olivia Dean mit So Easy to Fall in Love drunter. Bisschen mal beobachten. Aber ich finde, das passt, ne? Der Song bringt doch mal die Ästhetik dieses schön angerichteten Matchas zum Vorschein und man hat direkt Bock, auch sich einzumachen und einzutrinken. Also vielleicht, wenn ihr alles da habt, gönnt euch einen oder vielleicht geht's zum Café um die Ecke. Olivia Dean präsentiert euch den jetzt hier. So Easy to Fall in Love bei Absolut Hot mit mir, Sophia.

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AEOU. Der Esel weiß mehr als du. So oder so ähnlich. Absolut Hottes hier. Ich bin Sophia und ihr denkt euch wahrscheinlich gerade, was redet sie da gerade? AEIOU, das sind die Vokale bzw. Selbstlaute, die wir in der Grundschule gelernt haben. Und Oliver Heldens bringt die uns jetzt in einem Song verpackt zurück. Und ich finde, wir hätten den Song schon viel früher gebraucht. Dann wäre der Unterricht mit Oliver Heldens als Eselbrücke viel cooler gewesen, oder? Hier bei Absolut Hot am Nachmittag kriegt dann jetzt Oliver Heldens.

Lebt ihr eigentlich noch? Also habt ihr die Festivalsaison gut überstanden? Ich meine, jetzt die letzten Wochen war ja noch ein bisschen was los. Das Superblumenfestival in München war, dann das Glücksgefühl am Hockenheimring. Das war schon eine geile Zeit, oder? Wir verlängern den Sommer, wir verlängern die Festival-Season. Hier bei Absolut Hot mit Loy und David Puentes. Das ist Golden Summer, der ist neu hier bei Absolut Hot.

Was wäre, wenn wir einfach machen, den Job kündigen, die Nachricht einfach abschicken, jemanden ansprechen oder einfach mal ins kalte Wasser springen? Genau dieses What if? Was wäre, wenn? Diese Frage, die kennt wahrscheinlich jeder von uns. Und Neptunica, die hat da einen ganz guten Dance-Song draus gemacht, finde ich. Den kriegt er nach 17 Uhr. What if? Sollte man sich doch eigentlich nie fragen, oder? Wenn wir mal alt sind. Die Frage, was wäre, wenn? Finde ich ganz ungut, diesen Gedanken daran. Absolut Hottes hier. Ich wünsche euch einen schönen Nachmittag. Wie gesagt, nach 17 Uhr Neptunica mit What If? Und jetzt erstmal Shakira und Burna Boy mit Die Die.

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1: Ich bin Sophia, wünsche euch einen wunderschönen Feierabend. Ich hoffe natürlich, dass ihr schon im Feierabend seid. Und ich sag schon mal so viel, die nächsten 15 Minuten, die sehen sehr stabil aus. Paula Stellar ist mit dabei mit Girl My Age, der ist neu bei uns. Alex Warren und jetzt Neptunica mit What If...

0: Wie steht ihr eigentlich zu True Crime? Ich muss sagen, ich finde es spannend, aber bin jetzt nicht der absolute True Crime Fan. Wenn es dann irgendwo läuft, höre ich schon hin. Absolut hot das hier. Ich bin Sophia. Schön, dass ihr eingeschaltet habt. Trending Tuesday hier bei uns. Immer dienstags mit spannenden Personalities aus ganz Deutschland. In den nächsten 25 Minuten erzählt uns Tatortreiniger Thomas Kund über seinen Job. Und das ist wirklich True Crime, Leute. Und nichts für schwache Nerven, kann ich schon mal an der Stelle betonen. Deswegen wollte ich erstmal abchecken, wie steht eigentlich die Hot Community zum Thema True Crime?
1: Wenn ich mal nicht True Crime höre zum Einschlafen, dann ist der Schlaf meistens nicht so gut. Also vielleicht bin ich auch verrückt, aber True Crime auf die Eins.
2: Ich liebe es, ich kann auch nach dem schlimmsten Horrorszenario noch direkt ins Bett gehen, habe keinen Schiss und das ist für mich einfach das, was es ist, Ablenkung.
3: Also mir kann True Crime nicht bloody genug sein, weil ich denke mir immer, mein Gott, wer weiß, wenn du das Know-how noch brauchst. Ja? Da lernst du direkt, das solltest du nicht tun, weil dann passiert das und das.
0: Okay, die Hot Community ist ready für Tatortreiniger Thomas Kund. Der erzählt hier in einer knappen halben Stunde eine Story, die es wirklich in sich hat. Also unbedingt dranbleiben. Und hier habe ich jetzt für euch Paula Stella mit Girl My Age bei Absolut Hot.

Jetzt wird's deep. Manchmal ist es so hier bei Absolut Hot. Ich bin Sophia. Hi. Und jetzt gibt's Crazy Abrams mit Look at my life. Vor allem die Zeile How long have I got in the hot light? Bezieht sich auf den Druck, im Rampenlicht zu stehen und die Angst davor, irgendwann durch jemanden anderen, vielleicht auch jemanden jüngeren, talentierteren ersetzt zu werden. Gleichzeitig hat Crazy Abrams aber auch gesagt, dass sie sich keinen kurzen Hype wünscht, sondern eine möglichst lange Karriere. Und ich glaube, die sei ihr doch wirklich von Herzen gegönnt und die sehen wir doch alle auch so ein bisschen voraus, oder? Bei ihr. Crazy Abrams, Look at my life. Ich war absolut

Folgende Situation, die wir, glaube ich, alle kennen. Wir checken mitten in der Nacht das Instagram oder TikTok von dieser einen Person, die wir bald treffen, ne, weil wir ein Date ausgemacht haben. Und dann treffen wir die Person in Wirklichkeit und sind völlig hin und weg. Gut, so oft hat man das nicht. Ne? Also ich hatte das in meiner Datingphase überhaupt nicht oft, dass ich jemanden so richtig gut fand. Aber wenn, ist es meistens auch gar nicht so gesund, weil übertriebene Schmetterlinge sind eigentlich eher ein Warnsignal, dass man rennen sollte. Das triggert eigentlich eher den Fluchtinstinkt. Jedenfalls kennt Olivia Rodrigo, so wie wir alle, dieses Szenario ziemlich gut und hat das in einen Song gepackt. In Drop Dead geht es um genau diesen völlig übertriebenen Crush, bei dem ein Kuss gefühlt schon zum Herzstillstand führt. Das kann ja auch nicht gesund sein, oder? Absolut hot ist hier. Kommt gut in Nachmittag. Ich bin Sophia und genießt bitte hier diesen wunderschönen Song von Olivia Rodrigo.

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0: Absolut Hot am Nachmittag mit mir, Sophia. Es ist Trending Tuesday. Jeden Dienstag sind bei uns die bekanntesten Creator aus ganz Deutschland. Thomas Kund ist Tatortreiniger. Und natürlich die erste Frage, die man sich, glaube ich, stellt, wenn man mit einem Tatortreiniger spricht: Gibt es einen Tatort, den man so schnell nicht vergessen kann? Und ich spreche an der Stelle eine ausdrückliche Triggerwarnung aus, weil jetzt auch sensible Inhalte mit euch geteilt werden, die eventuell auch Ekelboys auslösen können.
1: Es gibt jetzt aktuell gerade einen Fall. Das ist eine sehr schöne, große Wohnung gewesen mit 180 Quadratmeter und alles offenes Wohnkonzept. Und da ist jemand verstorben, der auch eine längere Zeit lag. Und dadurch entsteht ja Leichenflüssigkeit, die dann zum Beispiel dort in dem Fall dann vom Bett getropft ist. Die Leichenflüssigkeit war in dem Fall aber in der kompletten Wohnung verteilt, also wirklich in der kompletten Wohnung. Wie so ein feiner Film auf den ganzen Fliesen, auf den ganzen 180 Quadratmetern.
0: Und der Grund dafür war übrigens ein Saugroboter, der die Flüssigkeit in der ganzen Wohnung verteilt hat. Und Leute, während ich das hier ausspreche, ne, mir wird es auch ganz anders. Das ist wirklich heute nichts für schwache Nerven. Ne? Thomas Kund ist Tatortreiniger, spricht hier ganz unverblümt im Trending Tuesday jeden Dienstag mit den bekanntesten Creatern aus ganz Deutschland. Thomas ist mittlerweile Creator, weil er auch bei Social Media Einblicke in seinen Beruf als Tatortreiniger gibt. 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

kein Druck, innere Zufriedenheit, mit Freunden oder geliebten Menschen unterwegs sein und Tour sein, ohne Termine und ohne irgendwas beweisen zu müssen. So verlängern wir jetzt hier den Sommer bei Absolut Hot mit Topic und Carte Blanche. Das ist Lucky Ones. Ich bin Sophia, kommt gut in Feierabend.

2025 war für Katy Perry ein hartes Jahr, muss man einfach so sagen. Sie hat sich von Orlando Bloom getrennt, mit dem sie ja auch Tochter Daisy hat. Und das Ganze muss man ja auch verarbeiten. Ist ja irgendwie auch klar, total nachvollziehbar. Viele Stars machen das mit ihren Songs, Katy Perry auch. Die hat Watch It Burn Release. Und der Song steckt voller Power. Kriegt ihr jetzt hier von mir an eurem Feierabend bei Absolut Hot. Könnt ihr euch schön aufdrehen, schön mitsingen, falls ihr schon so textsicher seid, und alles rauslassen. Ich bin Sophia. Hi.

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5: So sieht's aus. Ich bin Sophia, schönen Feierabend euch. Und es ist ja schon leider manchmal so, dass wir ständig nach dem großen Glück suchen, nach dem perfekten Urlaub, dem perfekten Job, das nächste große Abenteuer. Bruno Mars sagt euch jetzt mal eins. Vielleicht müsst ihr gar nicht so weit suchen. Vielleicht sitzt euer persönlicher Glückstreffer ja schon neben euch. Denkt mal drüber nach. Ganz schön, oder? Bruno Mars mit On My Soul.

0: Trending Tuesday hier bei Absolut Hot mit mir, Sophia. Jeden Dienstag mit den bekanntesten Creatoren aus ganz Deutschland oder mit denjenigen, die einen super interessanten und vor allem auch wichtigen Job haben, so wie Thomas Kund. Thomas ist dann im Einsatz, wenn Menschen verstorben sind und meistens auch schon eine Weile in der Wohnung liegen. Thomas, jetzt würde mich natürlich interessieren, wie kam überhaupt die Idee, hey, ich werde jetzt Tatortreiniger?
1: Ja, das ist eigentlich bei einer Bierlaune entstanden, sage ich mal so ganz charmant. Ich hatte mich halt für Antiquitäten und alte Sachen interessiert und deswegen haben mich ganz viele Leute mal angerufen und gesagt, ja, der Opa ist gestorben, hier ist noch eine alte Kommode. Und so ist das eigentlich entstanden ursprünglich.
0: Ja, und ob es dafür auch eine spezielle Ausbildung braucht, das hört ihr hier in der nächsten Stunde hier am Trend.

einfach auch mal das Tier in sich rauslassen. Ich weiß jetzt natürlich nicht, wie sich das bei euch äußert. Vielleicht will ich es auch gar nicht wissen. Absolut tolles Tier, ich bin Sophia. Aber jetzt gibt es einen passenden Song dazu. Cat's Eye mit Animal. Richtig schön Girl Power am Feierabend.

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So wie Robin Schulz und Babs mit Better Times. Ne? Also vielleicht auch, wenn ihr Bock habt, spontan feiern zu gehen, spontane Home-Party schmeißt, einfach Absolut Hot einschalten.

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aus Villingen-Schwenningen in Baden-Württemberg hat sich hier auf die Hotline reingemeldet. Sie vermisst Ariana Grande jetzt schon. Ariana Grande, die nimmt sich ja jetzt eine Auszeit, zieht sich komplett zurück, um auch ihre mentale Gesundheit wieder zu stärken, was ich total wichtig und richtig finde. Das Schöne ist ja, hier bei Absolut Hot bleibt sie uns auf jeden Fall die ganze Zeit erhalten mit ihren Hot-Hits. Hate That I Made You Love Me gibt's hier noch 4 Songs. Für dich, liebe Marie, und natürlich für alle Hotties, die hier gerade reinhören. Jetzt geben wir aber erstmal Vollgas hier am Feierabend mit Age und R&B. Ring My Bell. Ich bin Sophia, hi. 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

Absolut hot an eurem Feierabend. Ich bin Sophia. Hi, ich hoffe, ihr seid nicht total gestresst irgendwo im Stau. Falls doch, dann können wir euch zumindest ein bisschen beistehen. Mit Hot Hits, Malik Harris habe ich da für euch. Mit Make You Mine, neuer geiler Hotter. Hier war Absolut Hot.

out. One Republic, Need Your Love nach 19 Uhr in voller Länge. Und jetzt, wie versprochen, die wundervolle Ariana Grande mit Hate That I Made You Love Me. Sophia hier. Hi.

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0: Vagina.
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0: Oliver Heldens, Kreider und The Young Punks mit AEIOU. 9-0.

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1: Topic und Carte Blanche mit Lucky Ones. Maybe.

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